0: Der ist sich hier auf der Rolle, ist ein Aufwurf, mein Kältegeschoss.
1: Jäger,